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Norman Langen skal jeg spille nå. Født 7. mars 1985 i Bardenberg i Tyskland. Låttitel «Die Liebe schafft das Schön».